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1: Mit Michael Daub. Deutschland will den Bevölkerungsschutz weiter ausbauen. Bundesinnenminister Alexander Dobrindt hat dafür neue Pläne vorgestellt.

0: Den sind unter anderem tausende moderne Fahrzeuge, bessere Schutzausrüstung und eine medizinische Notfall-Taskforce. Kern des Konzepts ist eine engere Verzahnung von militärischer und ziviler Verteidigung. Bis 2029 will der Bund dafür insgesamt 10 Milliarden Euro ausgeben. Der Führerschein soll günstiger und flexibler werden. Das Bundeskabinett hat entsprechende Gesetzespläne von Verkehrsminister Patrick Schnieder auf den Weg gebracht. Ziel ist, Bürokratie abzubauen und mehr Wahlmöglichkeiten zu schaffen. Unter anderem soll der Theorieunterricht stärker digital stattfinden können. Außerdem soll der Fragenkatalog für die Theorieprüfung um rund ein Drittel schrumpfen. Die neuen Regeln sollen Anfang 2027 in Kraft treten. Die Bundesanwaltschaft hat in München ein Ehepaar unter Spionageverdacht festnehmen lassen. Die beiden deutschen Staatsangehörigen sollen für einen chinesischen Geheimdienst Kontakte zu Wissenschaftlern an deutschen Hochschulen geknüpft haben. Dabei soll es darum gegangen sein, Informationen über militärisch nutzbare Hochtechnologie zu beschaffen. Die Beschuldigten sollen einem Ermittlungsrichter vorgeführt werden. Bundestrainer Julian Nagelsmann gibt ja morgen den deutschen WM-Kader bekannt. Medienberichten zufolge soll Bayern-Torwart Jonas Urbich als Trainingstorhüter dabei sein. Das wäre ein Novum für das DFB-Team. Als Nummer 1 soll Manuel Neuer ins Tor zurückkehren. Stürmer Niklas Füllkrug wird dagegen offenbar nicht nominiert. Soweit die Meldungen.
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0: In der Nacht gibt es im Südosten noch etwas Regen, ansonsten weitgehend trocken. Die Schauer ziehen ab Richtung Osten. Es lockert auf, teilweise Nebel, 11 bis 5 Grad. Tagsüber im Nordosten sowie im Südosten wechselnd wolkig und örtlich Schauer. Ansonsten wolkig, im Südwesten noch länger sonnig und trocken. 19 bis 24, im Südwesten bis 26 Grad.
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1: Mit Michael Daub. Deutschland will den Bevölkerungsschutz weiter ausbauen. Bundesinnenminister Alexander Dobrindt hat dafür neue Pläne vorgestellt. Vorgesehen sind unter anderem tausende moderne Fahrzeuge, bessere Schutzausrüstung und eine medizinische Notfall-Taskforce. Kern des Konzepts ist eine engere Verzahnung von militärischer und ziviler Verteidigung. Bis 2029 will der Bund dafür insgesamt 10 Milliarden Euro ausgeben. Der Führerschein soll günstiger und flexibler werden. Das Bundeskabinett hat entsprechende Gesetzespläne von Verkehrsminister Patrick Schnieder auf den Weg gebracht. Ziel ist, Bürokratie abzubauen und mehr Wahlmöglichkeiten zu schaffen. Unter anderem soll der Theorieunterricht stärker digital stattfinden können. Außerdem soll der Fragenkatalog für die Theorieprüfung um rund ein Drittel schrumpfen. Die neuen Regeln sollen Anfang 2027 in Kraft treten. Die Bundesanwaltschaft hat in München ein Ehepaar unter Spionageverdacht festnehmen lassen. Die beiden deutschen Staatsangehörigen sollen für einen chinesischen Geheimdienst Kontakte zu Wissenschaftlern an deutschen Hochschulen geknüpft haben. Dabei soll es darum gegangen sein, Informationen über militärisch nutzbare Hochtechnologie zu beschaffen. Die Beschuldigten sollen einem Ermittlungsrichter vorgeführt werden. Bundestrainer Julian Nagelsmann gibt ja morgen den deutschen WM-Kader bekannt. Medienberichten zufolge soll Bayern-Torwart Jonas Urbich als Trainingstorhüter dabei sein. Das wäre ein Novum für das DFB-Team. Als Nummer 1 soll Manuel Neuer ins Tor zurückkehren. Stürmer Niklas Füllkrug wird dagegen offenbar nicht nominiert. Soweit die Meldungen.
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1: In der Nacht gibt es im Südosten noch etwas Regen, ansonsten weitgehend trocken. Die Schauer ziehen ab Richtung Osten. Es lockert auf, teilweise Nebel, 11 bis 5 Grad. Tagsüber im Nordosten sowie im Südosten wechselnd wolkig und örtlich Schauer. Ansonsten wolkig, im Südwesten noch länger sonnig und trocken. 19 bis 24, im Südwesten bis 26 Grad.
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1: Mit Michael Daub. Deutschland will den Bevölkerungsschutz weiter ausbauen. Bundesinnenminister Alexander Dobrindt hat dafür neue Pläne vorgestellt. Vorgesehen sind unter anderem tausende moderne Fahrzeuge, bessere Schutzausrüstung und eine medizinische Notfall-Taskforce. Kern des Konzepts ist eine engere Verzahnung von militärischer und ziviler Verteidigung. Bis 2029 will der Bund dafür insgesamt 10 Milliarden Euro ausgeben. Der Führerschein soll günstiger und flexibler werden. Das Bundeskabinett hat entsprechende Gesetzespläne von Verkehrsminister Patrick Schnieder auf den Weg gebracht. Ziel ist, Bürokratie abzubauen und mehr Wahlmöglichkeiten zu schaffen. Unter anderem soll der Theorieunterricht stärker digital stattfinden können. Außerdem soll der Fragenkatalog für die Theorieprüfung um rund ein Drittel schrumpfen. Die neuen Regeln sollen Anfang 2027 in Kraft treten.

0: Die Bundesanwaltschaft hat in München ein Ehepaar unter Spionageverdacht festnehmen lassen. Die beiden deutschen Staatsangehörigen sollen für einen chinesischen Geheimdienst Kontakte zu Wissenschaftlern an deutschen Hochschulen geknüpft haben. Dabei soll es darum gegangen sein, Informationen über militärisch nutzbare Hochtechnologie zu beschaffen. Die Beschuldigten sollen einem Ermittlungsrichter vorgeführt werden. Bundestrainer Julian Nagelsmann gibt ja morgen den deutschen WM-Kader bekannt. Medienberichten zufolge soll Bayern-Torwart Jonas Urbich als Trainingstorhüter dabei sein. Das wäre ein Novum für das DFB-Team. Als Nummer 1 soll Manuel Neuer ins Tor zurückkehren. Stürmer Niklas Füllkrug wird dagegen offenbar nicht nominiert. Soweit die Meldungen.
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0: In der Nacht gibt es im Südosten noch etwas Regen, ansonsten weitgehend trocken. Die Schauer ziehen ab Richtung Osten. Es lockert auf, teilweise Nebel, 11 bis 5 Grad. Tagsüber im Nordosten sowie im Südosten wechselnd wolkig und örtlich Schauer. Ansonsten wolkig, im Südwesten noch länger sonnig und trocken. 19 bis 24, im Südwesten bis 26 Grad.
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1: Mit Michael Daub. Nach dem Hauseinsturz in Görlitz ist in den Trümmern die Leiche einer Frau gefunden worden. Nach Angaben der Polizei handelt es sich um eine zuvor vermisste 25-jährige Touristin aus Rumänien. Nach zwei weiteren Vermissten wird weiter gesucht. Das Gebäude mit Miet- und Ferienwohnungen war am Montagabend eingestürzt. Vieles deutet auf eine Gasexplosion als Ursache hin. Die Berliner Charité hat auch die Familie eines an Ebola erkrankten US-Amerikaners aufgenommen. Seine Frau und drei Kinder wurden aus der Demokratischen Republik Kongo nach Berlin gebracht. Nach Angaben des Bundesgesundheitsministeriums kommt Deutschland damit einem Hilfeersuchen der US-Behörden nach. In der Debatte über Organspenden spricht sich der frühere Gesundheitsminister Karl Lauterbach erneut für die Widerspruchslösung aus. Dann wäre grundsätzlich jeder potenzielle Organspender, solange er nicht aktiv widerspricht. Der Rheinischen Post sagte Lauterbach, wer im Ernstfall bereit wäre, ein Spenderorgan anzunehmen, stehe aus seiner Sicht auch moralisch in der Pflicht, selbst als Spender in Frage zu kommen. Zum Sport. Der SC Freiburg hat den ersten Europapokaltitel der Vereinsgeschichte verpasst. Im Europa-League-Finale von Istanbul verlor der Bundesligist klar mit 0:3 gegen Aston Villa. Freiburg hielt lange gut mit, wurde aber durch einen Doppelschlag kurz vor der Pause schwer getroffen. Spätestens mit dem dritten Gegentor in der zweiten Halbzeit war die Partie entschieden. Für Freiburg war es das erste internationale Endspiel. In der kommenden Saison spielt der Sportclub nicht in der Champions League, sondern in der Conference League. Aston Villa-Trainer Unai Emery gewann die Europa League bereits zum fünften Mal. Soweit die Meldungen.
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2: In der Nacht gibt es im Südosten noch etwas Regen, ansonsten weitgehend trocken. Die Schauer ziehen ab Richtung Osten. Es lockert auf, teilweise Nebel, 11 bis 5 Grad. Tagsüber im Nordosten sowie im Südosten wechselnd wolkig und örtlich Schauer. Ansonsten wolkig, im Südwesten noch länger sonnig und trocken. 19 bis 24, im Südwesten bis 26 Grad.
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1: Mit Michael Daub. Nach dem Hauseinsturz in Görlitz ist in den Trümmern die Leiche einer Frau gefunden worden. Nach Angaben der Polizei handelt es sich um eine zuvor vermisste 25-jährige Touristin aus Rumänien. Nach zwei weiteren Vermissten wird weiter gesucht. Das Gebäude mit Miet- und Ferienwohnungen war am Montagabend eingestürzt. Vieles deutet auf eine Gasexplosion als Ursache hin. Die Berliner Charité hat auch die Familie eines an Ebola erkrankten US-Amerikaners aufgenommen. Seine Frau und drei Kinder wurden aus der Demokratischen Republik Kongo nach Berlin gebracht. Nach Angaben des Bundesgesundheitsministeriums kommt Deutschland damit einem Hilfeersuchen der US-Behörden nach. In der Debatte über Organspenden spricht sich der frühere Gesundheitsminister Karl Lauterbach erneut für die Widerspruchslösung aus. Dann wäre grundsätzlich jeder potenzielle Organspender, solange er nicht aktiv widerspricht. Der Rheinischen Post sagte Lauterbach, wer im Ernstfall bereit wäre, ein Spenderorgan anzunehmen, stehe aus seiner Sicht auch moralisch in der Pflicht, selbst als Spender in Frage zu kommen. Zum Sport. Der SC Freiburg hat den ersten Europapokaltitel der Vereinsgeschichte verpasst. Im Europa-League-Finale von Istanbul verlor der Bundesligist klar mit 0:3 gegen Aston Villa. Freiburg hielt lange gut mit, wurde aber durch einen Doppelschlag kurz vor der Pause schwer getroffen. Spätestens mit dem dritten Gegentor in der zweiten Halbzeit war die Partie entschieden. Für Freiburg war es das erste internationale Endspiel. In der kommenden Saison spielt der Sportclub nicht in der Champions League, sondern in der Conference League. Aston Villa-Trainer Unai Emery gewann die Europa League bereits zum 5. Mal. Soweit die Meldungen.
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2: Heute wechseln sich

0: starke und aufgelockerte Bewölkung ab. Nach Osten hin gibt es noch ein paar Schauer. Im Südwesten klart es zunehmend auf. 19 bis 24, im Südwesten bis 26 Grad.
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1: Mit Michael Daub. Nach dem Hauseinsturz in Görlitz ist in den Trümmern die Leiche einer Frau gefunden worden. Nach Angaben der Polizei handelt es sich um eine zuvor vermisste 25-jährige Touristin aus Rumänien. Nach zwei weiteren Vermissten wird weiter gesucht. Das Gebäude mit Miet- und Ferienwohnungen war am Montagabend eingestürzt. Vieles deutet auf eine Gasexplosion als Ursache hin. Die Berliner Charité hat auch die Familie eines an Ebola erkrankten US-Amerikaners aufgenommen. Seine Frau und drei Kinder wurden aus der Demokratischen Republik Kongo nach Berlin gebracht. Nach Angaben des Bundesgesundheitsministeriums kommt Deutschland damit einem Hilfeersuchen der US-Behörden nach. In der Debatte über Organspenden spricht sich der frühere Gesundheitsminister Karl Lauterbach erneut für die Widerspruchslösung aus. Dann wäre grundsätzlich jeder potenzielle Organspender, solange er nicht aktiv widerspricht. Der Rheinischen Post sagte Lauterbach, wer im Ernstfall bereit wäre, ein Spenderorgan anzunehmen, stehe aus seiner Sicht auch moralisch in der Pflicht, selbst als Spender in Frage zu kommen. Zum Sport. Der SC Freiburg hat den ersten Europapokaltitel der Vereinsgeschichte verpasst. Im Europa-League-Finale von Istanbul verlor der Bundesligist klar mit 0:3 gegen Aston Villa. Freiburg hielt lange gut mit, wurde aber durch einen Doppelschlag kurz vor der Pause schwer getroffen. Spätestens mit dem dritten Gegentor in der zweiten Halbzeit war die Partie entschieden. Für Freiburg war es das erste internationale Endspiel. In der kommenden Saison spielt der Sportclub nicht in der Champions League, sondern in der Conference League. Aston Villa-Trainer Unai Emery gewann die Europa League bereits zum fünften Mal.

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1: Mit Michael Daub. Die Rentenkommission der Bundesregierung plant offenbar deutliche Einschnitte. Nach Informationen der Bild soll das Renteneintrittsalter bis 2060 schrittweise auf 70 Jahre steigen. Außerdem soll das Rentenniveau ab 2031 von 48 auf 46% sinken. Offiziell vorstellen will die Kommission ihre Vorschläge Ende Juni. Der Bund steigt offenbar beim deutsch-französischen Rüstungskonzern KNDS ein. Nach Medienberichten will die Bundesregierung zunächst 40% der Anteile übernehmen. Nach 3 Jahren soll der Anteil auf 30% sinken. KNDS stellt unter anderem den Leopard 2-Panzer her und wird auf rund 20 Milliarden Euro geschätzt. Verteidigungsminister Boris Pistorius hatte einen Einstieg des Staates bereits im vergangenen Sommer ins Gespräch gebracht. Vor dem langen Pfingstwochenende rechnet die Bahn mit vielen Reisenden. Zusätzlich beginnen in 3 Bundesländern die Pfingstferien. Besonders voll dürfte es morgen und am Montag werden. Betroffene sind vor allem die Strecken zwischen den großen Städten wie Berlin, München, Frankfurt und Hamburg. Die Bahn empfiehlt, Sitzplätze zu reservieren. Der SC Freiburg hat den ersten Europapokaltitel der Vereinsgeschichte verpasst. Im Finale der Europa League verlor der Bundesligist in Istanbul klar mit 0:3 gegen Aston Villa. Gut 40 Minuten lang hielt Freiburg gut mit. Kurz vor der Pause traf Aston Villa dann doppelt. Thielemans erzielte das 1:0. Buendia legte wenig später das 2:0 nach. Nach gut einer Stunde machte Rodgers mit dem 3:0 alles klar. Aston Villa holt damit erstmals seit 1982 wieder einen Europapokal nach Birmingham. Trainer Unai Emery gewann die Europa League bereits zum 5. Mal mit dem 3. Verein. Soweit die Meldungen.
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1: Heute wechseln sich starke und aufgelockerte Bewölkung ab. Nach Osten hin gibt es noch ein paar Schauer. Im Südwesten klart es zunehmend auf. 19 bis 24, im Südwesten bis 26 Grad.
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1: Mit Michael Daub. Nach dem Hauseinsturz in Görlitz ist in den Trümmern die Leiche einer Frau gefunden worden. Nach Angaben der Polizei handelt es sich um eine zuvor vermisste 25-jährige Touristin aus Rumänien. Nach zwei weiteren Vermissten wird weiter gesucht. Das Gebäude mit Miet- und Ferienwohnungen war am Montagabend eingestürzt. Vieles deutet auf eine Gasexplosion als Ursache hin. Die Berliner Charité hat auch die Familie eines an Ebola erkrankten US-Amerikaners aufgenommen. Seine Frau und drei Kinder wurden aus der Demokratischen Republik Kongo nach Berlin gebracht. Nach Angaben des Bundesgesundheitsministeriums kommt Deutschland damit einem Hilfeersuchen der US-Behörden nach. In der Debatte über Organspenden spricht sich der frühere Gesundheitsminister Karl Lauterbach erneut für die Widerspruchslösung aus. Dann wäre grundsätzlich jeder potenzielle Organspender, solange er nicht aktiv widerspricht. Der Rheinischen Post sagte Lauterbach, wer im Ernstfall bereit wäre, ein Spenderorgan anzunehmen, stehe aus seiner Sicht auch moralisch in der Pflicht, selbst als Spender in Frage zu kommen. Zum Sport. Der SC Freiburg hat den ersten Europapokaltitel der Vereinsgeschichte verpasst. Im Europa-League-Finale von Istanbul verlor der Bundesligist klar mit 0:3 gegen Aston Villa. Freiburg hielt lange gut mit, wurde aber durch einen Doppelschlag kurz vor der Pause schwer getroffen. Spätestens mit dem dritten Gegentor in der zweiten Halbzeit war die Partie entschieden. Für Freiburg war es das erste internationale Endspiel. In der kommenden Saison spielt der Sportclub nicht in der Champions League, sondern in der Conference League. Aston Villa-Trainer Unai Emery gewann die Europa League bereits zum fünften Mal. Soweit die Meldungen.
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2: Heute wechseln sich starke und aufgelockerte Bewölkung ab. Nach Osten hin gibt es noch ein paar Schauer, im Südwesten klart es zunehmend auf. 19 bis 24, im Südwesten bis 26 Grad.
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1: Mit Michael Daub. Nach dem Hauseinsturz in Görlitz ist in den Trümmern die Leiche einer Frau gefunden worden. Nach Angaben der Polizei handelt es sich um eine zuvor vermisste 25-jährige Touristin aus Rumänien. Nach zwei weiteren Vermissten wird weiter gesucht. Das Gebäude mit Miet- und Ferienwohnungen war am Montagabend eingestürzt. Vieles deutet auf eine Gasexplosion als Ursache hin. Die Berliner Charité hat auch die Familie eines an Ebola erkrankten US-Amerikaners aufgenommen. Seine Frau und drei Kinder wurden aus der Demokratischen Republik Kongo nach Berlin gebracht. Nach Angaben des Bundesgesundheitsministeriums kommt Deutschland damit einem Hilfeersuchen der US-Behörden nach. In der Debatte über Organspenden spricht sich der frühere Gesundheitsminister Karl Lauterbach erneut für die Widerspruchslösung aus. Dann wäre grundsätzlich jeder potenzielle Organspender, solange er nicht aktiv widerspricht. Der Rheinischen Post sagte Lauterbach, wer im Ernstfall bereit wäre, ein Spenderorgan anzunehmen, stehe aus seiner Sicht auch moralisch in der Pflicht, selbst als Spender in Frage zu kommen. Zum Sport. Der SC Freiburg hat den ersten Europapokaltitel der Vereinsgeschichte verpasst. Im Europa-League-Finale von Istanbul verlor der Bundesligist klar mit 0:3 gegen Aston Villa. Freiburg hielt lange gut mit, wurde aber durch einen Doppelschlag kurz vor der Pause schwer getroffen. Spätestens mit dem dritten Gegentor in der zweiten Halbzeit war die Partie entschieden. Für Freiburg war es das erste internationale Endspiel. In der kommenden Saison spielt der Sportclub nicht in der Champions League, sondern in der Conference League. Aston Villa-Trainer Unai Emery gewann die Europa League bereits zum fünften Mal. Soweit die Meldungen.
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2: Heute wechseln sich starke und aufgelockerte Bewölkung ab. Nach Osten hin gibt es noch ein paar Schauer. Im Südwesten klart es zunehmend auf. 19 bis 24, im Südwesten bis 26 Grad.
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1: Mit Michael Daub. Die Rentenkommission der Bundesregierung plant offenbar deutliche Einschnitte. Nach Informationen der Bild soll das Renteneintrittsalter bis 2060 schrittweise auf 70 Jahre steigen. Außerdem soll das Rentenniveau ab 2031 von 48 auf 46% sinken. Offiziell vorstellen will die Kommission ihre Vorschläge Ende Juni. Der Bund steigt offenbar beim deutsch-französischen Rüstungskonzern KNDS ein. Nach Medienberichten will die Bundesregierung zunächst 40% der Anteile übernehmen. Nach 3 Jahren soll der Anteil auf 30% sinken. KNDS stellt unter anderem den Leopard-2-Panzer her und wird auf rund 20 Milliarden Euro geschätzt. Verteidigungsminister Boris Pistorius hatte einen Einstieg des Staates bereits im vergangenen Sommer ins Gespräch gebracht. Vor dem langen Pfingstwochenende rechnet die Bahn mit vielen Reisenden. Zusätzlich beginnen in 3 Bundesländern die Pfingstferien. Besonders voll dürfte es morgen und am Montag werden. Betroffene sind vor allem die Strecken zwischen den großen Städten wie Berlin, München, Frankfurt und Hamburg. Die Bahn empfiehlt, Sitzplätze zu reservieren. Der SC Freiburg hat den ersten Europapokaltitel der Vereinsgeschichte verpasst. Im Finale der Europa League verlor der Bundesligist in Istanbul klar mit 0:3 gegen Aston Villa. Gut 40 Minuten lang hielt Freiburg gut mit. Kurz vor der Pause traf Aston Villa dann doppelt. Thielemans erzielte das 1:0. Buendia legte wenig später das 2:0 nach. Nach gut einer Stunde machte Rodgers mit dem 3:0 alles klar. Aston Villa holt damit erstmals seit 1982 wieder einen Europapokal nach Birmingham. Trainer Unai Emery gewann die Europa League bereits zum 5. Mal mit dem 3. Verein. Soweit die Meldungen.
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1: Heute wechseln sich starke und aufgelockerte Bewölkung ab. Nach Osten hin gibt es noch ein paar Schauer. Im Südwesten klart es zunehmend auf. 19 bis 24, im Südwesten bis 26 Grad.
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1: Mit Michael Daub. Die Rentenkommission der Bundesregierung plant offenbar deutliche Einschnitte. Nach Informationen der Bild soll das Renteneintrittsalter bis 2060 schrittweise auf 70 Jahre steigen. Außerdem soll das Rentenniveau ab 2031 von 48 auf 46% sinken. Offiziell vorstellen will die Kommission ihre Vorschläge Ende Juni. Der Bund steigt offenbar beim deutsch-französischen Rüstungskonzern KNDS ein. Nach Medienberichten will die Bundesregierung zunächst 40% der Anteile übernehmen. Nach 3 Jahren soll der Anteil auf 30% sinken. KNDS stellt unter anderem den Leopard 2-Panzer her und wird auf rund 20 Milliarden Euro geschätzt. Verteidigungsminister Boris Pistorius hatte einen Einstieg des Staates bereits im vergangenen Sommer ins Gespräch gebracht. Vor dem langen Pfingstwochenende rechnet die Bahn mit vielen Reisenden. Zusätzlich beginnen in 3 Bundesländern die Pfingstferien. Besonders voll dürfte es morgen und am Montag werden. Betroffene sind vor allem die Strecken zwischen den großen Städten wie Berlin, München, Frankfurt und Hamburg. Die Bahn empfiehlt, Sitzplätze zu reservieren. Der SC Freiburg hat den ersten Europapokaltitel der Vereinsgeschichte verpasst. Im Finale der Europa League verlor der Bundesligist in Istanbul klar mit 0:3 gegen Aston Villa. Gut 40 Minuten lang hielt Freiburg gut mit. Kurz vor der Pause traf Aston Villa dann doppelt. Thielemans erzielte das 1:0. Buendia legte wenig später das 2:0 nach. Nach gut einer Stunde machte Rodgers mit dem 3:0 alles klar. Aston Villa holt damit erstmals seit 1982 wieder einen Europapokal nach Birmingham. Trainer Unai Emery gewann die Europa League bereits zum 5. Mal mit dem 3. Verein. Soweit die Meldungen.
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1: Heute wechseln sich starke und aufgelockerte Bewölkung ab. Nach Osten hin gibt es noch ein paar Schauer. Im Südwesten klart es zunehmend auf. 19 bis 24, im Südwesten bis 26 Grad.
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1: Mit Michael Daub. Der Aktionsrat Bildung fordert strengere Regeln für die Nutzung sozialer Medien durch Kinder und Jugendliche. Ein generelles Verbot verlangt das Gremium zwar nicht, vorgeschlagen werden aber altersgerechte Inhalte, begrenzte Nutzungszeiten und automatische Unterbrechungen, wenn Apps zu lange genutzt werden. Für Schulen empfehlen die Fachleute, private Handynutzung bis zur 10. Klasse weitgehend auszuschließen. Digitale Medien sollten demnach gezielt im Unterricht eingesetzt werden. Bei der geplanten Rentenreform gibt es erste Details. Nach Informationen der Bild will die Rentenkommission der Bundesregierung unter anderem empfehlen, das Renteneintrittsalter bis 2060 schrittweise auf 70 Jahre anzuheben. Außerdem soll das Rentenniveau von derzeit 48 auf 46% sinken. Damit soll die Rentenkasse langfristig finanziell stabilisiert werden. Sexuell übertragbare Krankheiten breiten sich in Europa weiter stark aus. Nach Angaben der EU-Gesundheitsbehörde ECDC haben Gonorrhoe und Syphilis 2024 den höchsten Stand seit mehr als 10 Jahren erreicht. Die Zahl der Gonorrhoe-Fälle ist seit 2015 um mehr als 300% gestiegen auf über 100.000 Fälle. Die Syphilis-Zahlen haben sich im selben Zeitraum mehr als verdoppelt. Ein britischer Radiosender hat König Charles versehentlich für tot erklärt. Bei Radio Caroline in Essex wurde durch einen Computerfehler das Protokoll für den Todesfall des Monarchen ausgelöst, inklusive Todesmeldung und Schweigeminute. Während der falschen Todeserklärung war Charles allerdings lebendig und munter in Belfast unterwegs. Dort probierte er gerade einen irischen Whisky. Soweit die Meldungen.
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1: Heute wechseln sich starke und aufgelockerte Bewölkung ab. Nach Osten hin gibt es noch ein paar Schauer. Im Südwesten klart es zunehmend auf. 19 bis 24, im Südwesten bis 26 Grad.
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1: Mit Michael Daub. Der Aktionsrat Bildung fordert strengere Regeln für die Nutzung sozialer Medien durch Kinder und Jugendliche. Ein generelles Verbot verlangt das Gremium zwar nicht, vorgeschlagen werden aber altersgerechte Inhalte, begrenzte Nutzungszeiten und automatische Unterbrechungen, wenn Apps zu lange genutzt werden. Für Schulen empfehlen die Fachleute, private Handynutzung bis zur 10. Klasse weitgehend auszuschließen. Digitale Medien sollten demnach gezielt im Unterricht eingesetzt werden. Bei der geplanten Rentenreform gibt es erste Details. Nach Informationen der Bild will die Rentenkommission der Bundesregierung unter anderem empfehlen, das Renteneintrittsalter bis 2060 schrittweise auf 70 Jahre anzuheben. Außerdem soll das Rentenniveau von derzeit 48 auf 46% sinken. Damit soll die Rentenkasse langfristig finanziell stabilisiert werden. Sexuell übertragbare Krankheiten breiten sich in Europa weiter stark aus. Nach Angaben der EU-Gesundheitsbehörde ECDC haben Gonorrhoe und Syphilis 2024 den höchsten Stand seit mehr als 10 Jahren erreicht. Die Zahl der Gonorrhoe-Fälle ist seit 2015 um mehr als 300% gestiegen auf über 100.000 Fälle. Die Syphilis-Zahlen haben sich im selben Zeitraum mehr als verdoppelt. Ein britischer Radiosender hat König Charles versehentlich für tot erklärt. Bei Radio Caroline in Essex wurde durch einen Computerfehler das Protokoll für den Todesfall des Monarchen ausgelöst, inklusive Todesmeldung und Schweigeminute. Während der falschen Todeserklärung war Charles allerdings lebendig und munter in Belfast unterwegs. Dort probierte er gerade einen irischen Whisky. Soweit die Meldungen.
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1: Heute wechseln sich starke und aufgelockerte Bewölkung ab. Nach Osten hin gibt es noch ein paar Schauer. Im Südwesten klart es zunehmend auf. 19 bis 24, im Südwesten bis 26 Grad.
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1: Mit Michael Daub. Bundestrainer Julian Nagelsmann hat den deutschen Kader für die Fußball-WM in den USA, Mexiko und Kanada bekannt gegeben. Manuel Neuer kehrt als Nummer 1 ins Tor zurück. Nagelsmann verwies auf Neuers Erfahrung, seine Ausstrahlung und seine Bedeutung für die Mannschaft. Mit dabei sind außerdem Bayern-Youngster Lennart Karl sowie Leon Goretzka, Leroy Sané, Pascal Groß, Maxi Bayer und Jonas Urbich als vierter Torhüter. Said Elmaller steht dagegen nicht im Aufgebot. Bundeskanzler Merz schlägt für die Ukraine einen Sonderstatus als assoziiertes Mitglied der Europäischen Union vor. Ein schneller, vollständiger EU-Beitritt ist aus seiner Sicht ausgeschlossen. In einem Brief an die EU-Spitzen erklärte Merz, die Ukraine könne auf diese Weise enger an die EU angebunden werden. Volle Mitgliedschaft und Stimmrechte soll das Land zunächst aber nicht erhalten. Ein Pariser Berufungsgericht hat Air France und Airbus im Prozess um den Absturz eines Fluges von Rio nach Paris im Jahr 2009 schuldig gesprochen. Beide Unternehmen wurden wegen fahrlässiger Tötung verurteilt und müssen jeweils 225.000 Euro Strafe zahlen. Bei dem Absturz waren damals 228 Menschen ums Leben gekommen, darunter 28 Deutsche. In erster Instanz waren Air France und Airbus noch freigesprochen worden. Der tote Buckelwal vor der dänischen Insel Anholt soll aufs Festland geschleppt werden. Der Kadaver liegt im flachen Wasser an einem gut besuchten Strand und könnte dort Anwohner und Touristen beeinträchtigen. Noch in dieser Woche soll der Wal obduziert werden. Das Tier war zuvor mehrfach an der deutschen Küste gestrandet. Eine private Initiative hatte den Buckelwal anschließend in die Nordsee gebracht und dort freigelassen. Soweit die Meldungen.
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1: In der Nacht im Norden und Nordosten viele Wolken, aber trocken, ansonsten überwiegend gering bewölkt oder klar, hier und da Nebel, 11 bis 5 Grad. Freitag im Nordosten noch Quellwolken, gegen Abend wieder ein sehr geringes Schauerrisiko. Ansonsten heiter bis sonnig und trocken, 21 bis 26 Grad im Norden und Osten. Ansonsten 24 bis 28, am Oberrhein bis knapp 30 Grad.
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1: Mit Michael Daub. Bundestrainer Julian Nagelsmann hat den deutschen Kader für die Fußball-WM in den USA, Mexiko und Kanada bekannt gegeben. Manuel Neuer kehrt als Nummer 1 ins Tor zurück. Nagelsmann verwies auf Neuers Erfahrung, seine Ausstrahlung und seine Bedeutung für die Mannschaft. Mit dabei sind außerdem Bayern-Youngster Lennart Karl sowie Leon Goretzka, Leroy Sané, Pascal Groß, Maxi Bayer und Jonas Urbich als vierter Torhüter. Said Elmaller steht dagegen nicht im Aufgebot. Bundeskanzler Merz schlägt für die Ukraine einen Sonderstatus als assoziiertes Mitglied der Europäischen Union vor. Ein schneller, vollständiger EU-Beitritt ist aus seiner Sicht ausgeschlossen. In einem Brief an die EU-Spitzen erklärte Merz, die Ukraine könne auf diese Weise enger an die EU angebunden werden. Volle Mitgliedschafts- und Stimmrechte soll das Land zunächst aber nicht erhalten. Ein Pariser Berufungsgericht hat Air France und Airbus im Prozess um den Absturz eines Fluges von Rio nach Paris im Jahr 2009 schuldig gesprochen. Beide Unternehmen wurden wegen fahrlässiger Tötung verurteilt und müssen jeweils 225.000 Euro Strafe zahlen. Bei dem Absturz waren damals 228 Menschen ums Leben gekommen, darunter 28 Deutsche. In erster Instanz waren Air France und Airbus noch freigesprochen worden. Der tote Buckelwal vor der dänischen Insel Anholt soll aufs Festland geschleppt werden. Der Kadaver liegt im flachen Wasser an einem gut besuchten Strand und könnte dort Anwohner und Touristen beeinträchtigen. Noch in dieser Woche soll der Wal obduziert werden. Das Tier war zuvor mehrfach an der deutschen Küste gestrandet. Eine private Initiative hatte den Buckelwal anschließend in die Nordsee gebracht und dort freigelassen. Soweit die Meldungen.
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1: In der Nacht im Norden und Nordosten viele Wolken, aber trocken, ansonsten überwiegend gering bewölkt oder klar, hier und da Nebel, 11 bis 5 Grad. Freitag im Nordosten noch Quellwolken, gegen Abend wieder ein sehr geringes Schauerrisiko. Ansonsten heiter bis sonnig und trocken, 21 bis 26 Grad im Norden und Osten. Ansonsten 24 bis 28, am Oberrhein bis knapp 30 Grad.
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1: Mit Michael Daub. Der Aktionsrat Bildung fordert strengere Regeln für die Nutzung sozialer Medien durch Kinder und Jugendliche. Ein generelles Verbot verlangt das Gremium zwar nicht, vorgeschlagen werden aber altersgerechte Inhalte, begrenzte Nutzungszeiten und automatische Unterbrechungen, wenn Apps zu lange genutzt werden. Für Schulen empfehlen die Fachleute, private Handynutzung bis zur 10. Klasse weitgehend auszuschließen. Digitale Medien sollten demnach gezielt im Unterricht eingesetzt werden. Bei der geplanten Rentenreform gibt es erste Details. Nach Informationen der Bild will die Rentenkommission der Bundesregierung unter anderem empfehlen, das Renteneintrittsalter bis 2060 schrittweise auf 70 Jahre anzuheben. Außerdem soll das Rentenniveau von derzeit 48 auf 46% sinken. Damit soll die Rentenkasse langfristig finanziell stabilisiert werden. Sexuell übertragbare Krankheiten breiten sich in Europa weiter stark aus. Nach Angaben der EU-Gesundheitsbehörde ECDC haben Gonorrhoe und Syphilis 2024 den höchsten Stand seit mehr als 10 Jahren erreicht. Die Zahl der Gonorrhoe-Fälle ist seit 2015 um mehr als 300% gestiegen auf über 100.000 Fälle. Die Syphilis-Zahlen haben sich im selben Zeitraum mehr als verdoppelt. Ein britischer Radiosender hat König Charles versehentlich für tot erklärt. Bei Radio Caroline in Essex wurde durch einen Computerfehler das Protokoll für den Todesfall des Monarchen ausgelöst, inklusive Todesmeldung und Schweigeminute. Während der falschen Todeserklärung war Charles allerdings lebendig und munter in Belfast unterwegs. Dort probierte er gerade einen irischen Whisky. Soweit die Meldungen.
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1: In der Nacht im Norden und Nordosten viele Wolken, aber trocken, ansonsten überwiegend gering bewölkt oder klar, hier und da Nebel, 11 bis 5 Grad. Freitag im Nordosten noch Quellwolken, gegen Abend wieder ein sehr geringes Schauerrisiko. Ansonsten heiter bis sonnig und trocken, 21 bis 26 Grad im Norden und Osten. Ansonsten 24 bis 28, am Oberrhein bis knapp 30 Grad.
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2: Mit Michael Daub. Der Aktionsrat Bildung fordert strengere Regeln für die Nutzung sozialer Medien durch Kinder und Jugendliche. Ein generelles Verbot verlangt das Gremium zwar nicht, vorgeschlagen werden aber altersgerechte Inhalte, begrenzte Nutzungszeiten und automatische Unterbrechungen, wenn Apps zu lange genutzt werden. Für Schulen empfehlen die Fachleute, private Handynutzung bis zur 10. Klasse weitgehend auszuschließen. Digitale Medien sollten demnach gezielt im Unterricht eingesetzt werden. Bei der geplanten Rentenreform gibt es erste Details. Nach Informationen der Bild will die Rentenkommission der Bundesregierung unter anderem empfehlen, das Renteneintrittsalter bis 2060 schrittweise auf 70 Jahre anzuheben. Außerdem soll das Rentenniveau von derzeit 48 auf 46% sinken. Damit soll die Rentenkasse langfristig finanziell stabilisiert werden. Sexuell übertragbare Krankheiten breiten sich in Europa weiter stark aus. Nach Angaben der EU-Gesundheitsbehörde ECDC haben Gonorrhoe und Syphilis 2024 den höchsten Stand seit mehr als 10 Jahren erreicht. Die Zahl der Gonorrhoe-Fälle ist seit 2015 um mehr als 300% gestiegen auf über 100.000 Fälle. Die Syphilis-Zahlen haben sich im selben Zeitraum mehr als verdoppelt. Ein britischer Radiosender hat König Charles versehentlich für tot erklärt. Bei Radio Caroline in Essex wurde durch einen Computerfehler das Protokoll für den Todesfall des Monarchen ausgelöst, inklusive Todesmeldung und Schweigeminute. Während der falschen Todeserklärung war Charles allerdings lebendig und munter in Belfast unterwegs. Dort probierte er gerade einen irischen Whisky. Soweit die Meldungen.
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2: In der Nacht im Norden und Nordosten viele Wolken, aber trocken, ansonsten überwiegend gering bewölkt oder klar, hier und da Nebel, 11 bis 5 Grad. Freitag im Nordosten noch Quellwolken, gegen Abend wieder ein sehr geringes Schauerrisiko. Ansonsten heiter bis sonnig und trocken, 21 bis 26 Grad im Norden und Osten. Ansonsten 24 bis 28, am Oberrhein bis knapp 30 Grad.
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1: Mit Michael Daub. Bundestrainer Julian Nagelsmann hat den deutschen Kader für die Fußball-WM in den USA, Mexiko und Kanada bekannt gegeben. Manuel Neuer kehrt als Nummer 1 ins Tor zurück. Nagelsmann verwies auf Neuers Erfahrung, seine Ausstrahlung und seine Bedeutung für die Mannschaft. Mit dabei sind außerdem Bayern-Youngster Lennart Kahl sowie Leon Goretzka, Leroy Sané, Pascal Groß, Maxi Bayer und Jonas Urbich als vierter Torhüter. Said Elmalla steht dagegen nicht im Aufgebot. Bundeskanzler Merz schlägt für die Ukraine einen Sonderstatus als assoziiertes Mitglied der Europäischen Union vor. Ein schneller, vollständiger EU-Beitritt ist aus seiner Sicht ausgeschlossen. In einem Brief an die EU-Spitzen erklärte Merz, die Ukraine könne auf diese Weise enger an die EU angebunden werden. Volle Mitgliedschaft und Stimmrechte soll das Land zunächst aber nicht erhalten. Ein Pariser Berufungsgericht hat Air France und Airbus im Prozess um den Absturz eines Fluges von Rio nach Paris im Jahr 2009 schuldig gesprochen. Beide Unternehmen wurden wegen fahrlässiger Tötung verurteilt und müssen jeweils 225.000 Euro Strafe zahlen. Bei dem Absturz waren damals 228 Menschen ums Leben gekommen, darunter 28 Deutsche. In erster Instanz waren Air France und Airbus noch freigesprochen worden. Der tote Buchelwal vor der dänischen Insel Anholt soll aufs Festland geschleppt werden. Der Kadaver liegt im flachen Wasser an einem gut besuchten Strand und könnte dort Anwohner und Touristen beeinträchtigen. Noch in dieser Woche soll der Wal obduziert werden. Das Tier war zuvor mehrfach an der deutschen Küste gestrandet. Eine private Initiative hatte den Buckelwal anschließend in die Nordsee gebracht und dort freigelassen. Soweit die Meldungen.
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1: In der Nacht im Norden und Nordosten viele Wolken, aber trocken, ansonsten überwiegend gering bewölkt oder klar, hier und da Nebel, 11 bis 5 Grad. Freitag im Nordosten noch Quellwolken, gegen Abend wieder ein sehr geringes Schauerrisiko. Ansonsten heiter bis sonnig und trocken, 21 bis 26 Grad im Norden und Osten. Ansonsten 24 bis 28, am Oberrhein bis knapp 30 Grad.
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1: Mit Michael Daub. Bundestrainer Julian Nagelsmann hat den deutschen Kader für die Fußball-WM in den USA, Mexiko und Kanada bekannt gegeben. Manuel Neuer kehrt als Nummer 1 ins Tor zurück. Nagelsmann verwies auf Neuers Erfahrung, seine Ausstrahlung und seine Bedeutung für die Mannschaft. Mit dabei sind außerdem Bayern-Youngster Lennart Kahl sowie Leon Goretzka, Leroy Sané, Pascal Groß, Maxi Bayer und Jonas Urbich als vierter Torhüter. Said Elmalla steht dagegen nicht im Aufgebot. Bundeskanzler Merz schlägt für die Ukraine einen Sonderstatus als assoziiertes Mitglied der Europäischen Union vor. Ein schneller, vollständiger EU-Beitritt ist aus seiner Sicht ausgeschlossen. In einem Brief an die EU-Spitzen erklärte Merz, die Ukraine könne auf diese Weise enger an die EU angebunden werden. Volle Mitgliedschaft und Stimmrechte soll das Land zunächst aber nicht erhalten. Ein Pariser Berufungsgericht hat Air France und Airbus im Prozess um den Absturz eines Fluges von Rio nach Paris im Jahr 2009 schuldig gesprochen. Beide Unternehmen wurden wegen fahrlässiger Tötung verurteilt und müssen jeweils 225.000 Euro Strafe zahlen. Bei dem Absturz waren damals 228 Menschen ums Leben gekommen, darunter 28 Deutsche. In erster Instanz waren Air France und Airbus noch freigesprochen worden. Der tote Buchelwal vor der dänischen Insel Anholt soll aufs Festland geschleppt werden. Der Kadaver liegt im flachen Wasser an einem gut besuchten Strand und könnte dort Anwohner und Touristen beeinträchtigen. Noch in dieser Woche soll der Wal obduziert werden. Das Tier war zuvor mehrfach an der deutschen Küste gestrandet. Eine private Initiative hatte den Buckelwal anschließend in die Nordsee gebracht und dort freigelassen. Soweit die Meldungen.
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1: In der Nacht im Norden und Nordosten viele Wolken, aber trocken, ansonsten überwiegend gering bewölkt oder klar, hier und da Nebel, 11 bis 5 Grad. Freitag im Nordosten noch Quellwolken, gegen Abend wieder ein sehr geringes Schauerrisiko. Ansonsten heiter bis sonnig und trocken, 21 bis 26 Grad im Norden und Osten, ansonsten 24 bis 28, am Oberrhein bis knapp 30 Grad.
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1: Mit Michael Daub. Bundestrainer Julian Nagelsmann hat den deutschen Kader für die Fußball-WM in den USA, Mexiko und Kanada bekannt gegeben. Manuel Neuer kehrt als Nummer 1 ins Tor zurück. Nagelsmann verwies auf Neuers Erfahrung, seine Ausstrahlung und seine Bedeutung für die Mannschaft. Mit dabei sind außerdem Bayern-Youngster Lennart Karl sowie Leon Goretzka, Leroy Sané, Pascal Groß, Maxi Bayer und Jonas Urbich als vierter Torhüter. Said Elmaler steht dagegen nicht im Aufgebot. Bundeskanzler Merz schlägt für die Ukraine einen Sonderstatus als assoziiertes Mitglied der Europäischen Union vor. Ein schneller, vollständiger EU-Beitritt ist aus seiner Sicht ausgeschlossen. In einem Brief an die EU-Spitzen erklärte Merz, die Ukraine könne auf diese Weise enger an die EU angebunden werden. Volle Mitgliedschaft und Stimmrechte soll das Land zunächst aber nicht erhalten. Ein Pariser Berufungsgericht hat Air France und Airbus im Prozess um den Absturz eines Fluges von Rio nach Paris im Jahr 2009 schuldig gesprochen. Beide Unternehmen wurden wegen fahrlässiger Tötung verurteilt und müssen jeweils 225.000 Euro Strafe zahlen. Bei dem Absturz waren damals 228 Menschen ums Leben gekommen, darunter 28 Deutsche. In erster Instanz waren Air France und Airbus noch freigesprochen worden. Der tote Buchelwal vor der dänischen Insel Anholt soll aufs Festland geschleppt werden. Der Kadaver liegt im flachen Wasser an einem gut besuchten Strand und könnte dort Anwohner und Touristen beeinträchtigen. Noch in dieser Woche soll der Wal obduziert werden. Das Tier war zuvor mehrfach an der deutschen Küste gestrandet. Eine private Initiative hatte den Buckelwal anschließend in die Nordsee gebracht und dort freigelassen. Soweit die Meldungen.
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1: In der Nacht im Norden und Nordosten viele Wolken, aber trocken, ansonsten überwiegend gering bewölkt oder klar, hier und da Nebel, 11 bis 5 Grad. Freitag im Nordosten noch Quellwolken, gegen Abend wieder ein sehr geringes Schauerrisiko. Ansonsten heiter bis sonnig und trocken, 21 bis 26 Grad im Norden und Osten, ansonsten 24 bis 28, am Oberrhein bis knapp 30 Grad.
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1: Mit Michael Daub. Bundestrainer Julian Nagelsmann hat den deutschen Kader für die Fußball-WM in den USA, Mexiko und Kanada bekannt gegeben. Manuel Neuer kehrt als Nummer 1 ins Tor zurück. Nagelsmann verwies auf Neuers Erfahrung, seine Ausstrahlung und seine Bedeutung für die Mannschaft. Mit dabei sind außerdem Bayern-Youngster Lennart Karl sowie Leon Goretzka, Leroy Sané, Pascal Groß, Maxi Bayer und Jonas Urbich als vierter Torhüter. Said Elmaler steht dagegen nicht im Aufgebot. Bundeskanzler Merz schlägt für die Ukraine einen Sonderstatus als assoziiertes Mitglied der Europäischen Union vor. Ein schneller, vollständiger EU-Beitritt ist aus seiner Sicht ausgeschlossen. In einem Brief an die EU-Spitzen erklärte Merz, die Ukraine könne auf diese Weise enger an die EU angebunden werden. Volle Mitgliedschafts- und Stimmrechte soll das Land zunächst aber nicht erhalten. Ein Pariser Berufungsgericht hat Air France und Airbus im Prozess um den Absturz eines Fluges von Rio nach Paris im Jahr 2009 schuldig gesprochen. Beide Unternehmen wurden wegen fahrlässiger Tötung verurteilt und müssen jeweils 225.000 Euro Strafe zahlen. Bei dem Absturz waren damals 228 Menschen ums Leben gekommen, darunter 28 Deutsche. In erster Instanz waren Air France und Airbus noch freigesprochen worden. Der tote Buckelwal vor der dänischen Insel Anholt soll aufs Festland geschleppt werden. Der Kadaver liegt im flachen Wasser an einem gut besuchten Strand und könnte dort Anwohner und Touristen beeinträchtigen. Noch in dieser Woche soll der Wal obduziert werden. Das Tier war zuvor mehrfach an der deutschen Küste gestrandet. Eine private Initiative hatte den Buckelwal anschließend in die Nordsee gebracht und dort freigelassen. Soweit die Meldungen.
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1: In der Nacht im Norden und Nordosten viele Wolken, aber trocken, ansonsten überwiegend gering bewölkt oder klar, hier und da Nebel, 11 bis 5 Grad. Freitag im Nordosten noch Quellwolken, gegen Abend wieder ein sehr geringes Schauerrisiko. Ansonsten heiter bis sonnig und trocken, 21 bis 26 Grad im Norden und Osten, ansonsten 24 bis 28, am Oberrhein bis knapp 30 Grad.
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1: Mit Michael Daub. Bundestrainer Julian Nagelsmann hat den deutschen Kader für die Fußball-WM in den USA, Mexiko und Kanada bekannt gegeben. Manuel Neuer kehrt als Nummer 1 ins Tor zurück. Nagelsmann verwies auf Neuers Erfahrung, seine Ausstrahlung und seine Bedeutung für die Mannschaft. Mit dabei sind außerdem Bayern-Youngster Lennart Karl sowie Leon Goretzka, Leroy Sané, Pascal Groß, Maxi Bayer und Jonas Urbich als vierter Torhüter. Said Elmaller steht dagegen nicht im Aufgebot. Bundeskanzler Merz schlägt für die Ukraine einen Sonderstatus als assoziiertes Mitglied der Europäischen Union vor. Ein schneller, vollständiger EU-Beitritt ist aus seiner Sicht ausgeschlossen. In einem Brief an die EU-Spitzen erklärte Merz, die Ukraine könne auf diese Weise enger an die EU angebunden werden. Volle Mitgliedschaft und Stimmrechte soll das Land zunächst aber nicht erhalten. Ein Pariser Berufungsgericht hat Air France und Airbus im Prozess um den Absturz eines Fluges von Rio nach Paris im Jahr 2009 schuldig gesprochen. Beide Unternehmen wurden wegen fahrlässiger Tötung verurteilt und müssen jeweils 225.000 Euro Strafe zahlen. Bei dem Absturz waren damals 228 Menschen ums Leben gekommen, darunter 28 Deutsche. In erster Instanz waren Air France und Airbus noch freigesprochen worden. Der tote Buckelwal vor der dänischen Insel Anholt soll aufs Festland geschleppt werden. Der Kadaver liegt im flachen Wasser an einem gut besuchten Strand und könnte dort Anwohner und Touristen beeinträchtigen. Noch in dieser Woche soll der Wal obduziert werden. Das Tier war zuvor mehrfach an der deutschen Küste gestrandet. Eine private Initiative hatte den Buckelwal anschließend in die Nordsee gebracht und dort freigelassen. Soweit die Meldungen.
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1: In der Nacht im Norden und Nordosten viele Wolken, aber trocken, ansonsten überwiegend gering bewölkt oder klar, hier und da Nebel, 11 bis 5 Grad. Freitag im Nordosten noch Quellwolken, gegen Abend wieder ein sehr geringes Schauerrisiko. Ansonsten heiter bis sonnig und trocken, 21 bis 26 Grad im Norden und Osten. Ansonsten 24 bis 28, am Oberrhein bis knapp 30 Grad.
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1: Mit Michael Daub. Bundestrainer Julian Nagelsmann hat den deutschen Kader für die Fußball-WM in den USA, Mexiko und Kanada bekannt gegeben. Manuel Neuer kehrt als Nummer 1 ins Tor zurück. Nagelsmann verwies auf Neuers Erfahrung, seine Ausstrahlung und seine Bedeutung für die Mannschaft. Mit dabei sind außerdem Bayern-Youngster Lennart Kahl sowie Leon Goretzka, Leroy Sané, Pascal Groß, Maxi Bayer und Jonas Urbich als vierter Torhüter. Said Elmaller steht dagegen nicht im Aufgebot. Bundeskanzler Merz schlägt für die Ukraine einen Sonderstatus als assoziiertes Mitglied der Europäischen Union vor. Ein schneller, vollständiger EU-Beitritt ist aus seiner Sicht ausgeschlossen. In einem Brief an die EU-Spitzen erklärte Merz, die Ukraine könne auf diese Weise enger an die EU angebunden werden. Volle Mitgliedschaft und Stimmrechte soll das Land zunächst aber nicht erhalten. Ein Pariser Berufungsgericht hat Air France und Airbus im Prozess um den Absturz eines Fluges von Rio nach Paris im Jahr 2009 schuldig gesprochen. Beide Unternehmen wurden wegen fahrlässiger Tötung verurteilt und müssen jeweils 225.000 Euro Strafe zahlen. Bei dem Absturz waren damals 228 Menschen ums Leben gekommen, darunter 28 Deutsche. In erster Instanz waren Air France und Airbus noch freigesprochen worden. Der tote Buchelwal vor der dänischen Insel Anholt soll aufs Festland geschleppt werden. Der Kadaver liegt im flachen Wasser an einem gut besuchten Strand und könnte dort Anwohner und Touristen beeinträchtigen. Noch in dieser Woche soll der Wal obduziert werden. Das Tier war zuvor mehrfach an der deutschen Küste gestrandet. Eine private Initiative hatte den Buckelwal anschließend in die Nordsee gebracht und dort freigelassen. Soweit die Meldungen.
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1: In der Nacht im Norden und Nordosten viele Wolken, aber trocken, ansonsten überwiegend gering bewölkt oder klar, hier und da Nebel, 11 bis 5 Grad. Freitag im Nordosten noch Quellwolken, gegen Abend wieder ein sehr geringes Schauerrisiko. Ansonsten heiter bis sonnig und trocken, 21 bis 26 Grad im Norden und Osten, ansonsten 24 bis 28, am Oberrhein bis knapp 30 Grad.
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1: Mit Michael Daub. Bundestrainer Julian Nagelsmann hat den deutschen Kader für die Fußball-WM in den USA, Mexiko und Kanada bekannt gegeben. Manuel Neuer kehrt als Nummer 1 ins Tor zurück. Nagelsmann verwies auf Neuers Erfahrung, seine Ausstrahlung und seine Bedeutung für die Mannschaft. Mit dabei sind außerdem Bayern-Youngster Lennart Kahl sowie Leon Goretzka, Leroy Sané, Pascal Groß, Maxi Bayer und Jonas Urbich als vierter Torhüter. Said Elmaller steht dagegen nicht im Aufgebot. Bundeskanzler Merz schlägt für die Ukraine einen Sonderstatus als assoziiertes Mitglied der Europäischen Union vor. Ein schneller, vollständiger EU-Beitritt ist aus seiner Sicht ausgeschlossen. In einem Brief an die EU-Spitzen erklärte Merz, die Ukraine könne auf diese Weise enger an die EU angebunden werden. Volle Mitgliedschaft und Stimmrechte soll das Land zunächst aber nicht erhalten. Ein Pariser Berufungsgericht hat Air France und Airbus im Prozess um den Absturz eines Fluges von Rio nach Paris im Jahr 2009 schuldig gesprochen. Beide Unternehmen wurden wegen fahrlässiger Tötung verurteilt und müssen jeweils 225.000 Euro Strafe zahlen. Bei dem Absturz waren damals 228 Menschen ums Leben gekommen, darunter 28 Deutsche. In erster Instanz waren Air France und Airbus noch freigesprochen worden. Der tote Buckelwal vor der dänischen Insel Anholt soll aufs Festland geschleppt werden. Der Kadaver liegt im flachen Wasser an einem gut besuchten Strand und könnte dort Anwohner und Touristen beeinträchtigen. Noch in dieser Woche soll der Wal obduziert werden. Das Tier war zuvor mehrfach an der deutschen Küste gestrandet. Eine private Initiative hatte den Buckelwal anschließend in die Nordsee gebracht und dort freigelassen. Soweit die Meldungen.
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1: In der Nacht im Norden und Nordosten viele Wolken, aber trocken, ansonsten überwiegend gering bewölkt oder klar, hier und da Nebel, 11 bis 5 Grad. Freitag im Nordosten noch Quellwolken, gegen Abend wieder ein sehr geringes Schauerrisiko. Ansonsten heiter bis sonnig und trocken, 21 bis 26 Grad im Norden und Osten, ansonsten 24 bis 28, am Oberrhein bis knapp 30 Grad.
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